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1: Ren aus Chicago landet in einem Kaff in Utah und dort ist absolut tote Hose. Denn der Pfarrer verbietet hier nämlich alles, was Spaß macht. Es gibt keine Partys, es gibt keinen Alkohol und vor allen Dingen, es gibt null Tanzen. Und das ist natürlich ziemlich langweilig für die Kids dort.
2: Willst du tanzen, Alter?
3: Ich kann besser saufen als tanzen.
2: Du spinnst doch.
4: Komm schon.
3: Nein, ich schmeiß ein Auge auf euch. Vielleicht kann ich was lernen.
2: Ach Quatsch, Willard. Wir sind nicht die Strecke hergeritten, damit du dir den Arsch absitzt.
3: Ich hab keinen Bock. Ich werde mir was anderes einfallen lassen. Ich geh ein Blondes schlucken.
1: Ja, so ging das da zur Sache in Footloose. Aber Ren hat da eben so gar keinen Bock drauf auf die ganze Sache. Und zusammen mit seinem Kumpel und der rebellischen Pastorentochter mischt er den Ort ordentlich auf. Er will das Tanzverbot kippen und das eingeschlafene Kaff wieder so ein bisschen zum Leben erwecken. Und Ren, damals ja gespielt vom jungen Kevin Bacon, ja, und sein Start einer Mega-Hollywood-Karriere.
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0: Andy McCluskey persönlich. Welchen Spitznamen bekam er in diesem Zusammenhang von seinen Bandkollegen verpasst? Mr. Anorak oder Keyboard Cobra? Das ist die Flashback-Frage heute. Ihr habt 5 Sekunden. Und richtig ist, McCluskey hatte immer so einen dicken Ordner mit Songtiteln und Textvorschlägen dabei, die er anschließend versucht hat, mit der Musik zu verheiraten. Und deshalb wurde er oft Mr. Anorak genannt, also der feine Herr im Sakko. Wie er beim Songwriting immer vorgegangen ist, könnt ihr nachlesen in der Welt der 80er online und in der App. Dort findet ihr auch ein sehr ausführliches Interview mit Mr. Anorak.
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0: Das Hessenwetter.
1: Ja, es wird ganz schön heiß heute. Bis 38 Grad. Ab dem Nachmittag gibt es dann örtlich Schauer und Gewitter, teils mit Unwettergefahr. Morgen auch erst freundlich, dann erneut unwetterartige Gewitter am Nachmittag. Und die nächsten Tage auch heiß bis sehr heiß, regional Schauer und Gewitter. Und die Nächte bleiben warm.
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1: Gleich eine Minute nach 7, nur eine Meldung für euch, betrifft die A60 Rüsselsheim-Mainz zwischen Rüsselsheimer Dreieck und Rüsselsheim-Mitte, 1 Kilometer Stau wegen Reparaturarbeiten nach einem LKW-Brand gestern. Die rechte Spur ist hier gesperrt. Alle Infos auch für eure Strecke gibt's immer auch in der Harmony-App. Ich bin Trixi Teffner, schönen Freitag.
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1: Für Freitag, den 19. Juni.
2: Zwillinge,
1: erwarte das Unerwartete. Es werden einige Veränderungen auf dich zukommen.
2: Krebs,
1: achte darauf, was du anderen erzählst. Es könnte dir auf die Füße fallen.
2: Löwe,
1: mach dir mal wieder einen schönen Abend mit der Familie oder Freunden. Soziale Kontakte sind wichtig.
2: Jungfrau,
1: Klasse statt Masse. Es ist nicht wichtig, wie schnell du was erledigst. Gut muss es sein.
2: Waage,
1: einfach zurücklehnen und sich von den Liebsten verwöhnen lassen. Herrlich, so ein Freitag.
2: Skorpion,
1: lass dich heute nur nicht nervös machen. Du weißt doch, unter Druck funktionierst du am besten.
2: Schütze,
1: niemand kann immer nur Vollgas geben. Nimm dir jetzt auch Zeit zum Träumen. Das macht glücklich und motiviert.
2: Steinbock,
1: du wirst heute nicht immer im Mittelpunkt stehen. Ist aber auszuhalten, oder?
2: Wassermann,
1: mit Andeutungen verwirrst du dein Gegenüber nur. Klare Worte bringen die gewünschten Antworten.
2: Fische,
1: du neigst dazu, dich in Kleinigkeiten zu verzetteln. Kümmere dich lieber um wichtige Dinge.
2: Widder,
1: wieso so verkrampft heute? Mit einer Portion Gelassenheit läuft doch alles viel geschmeidiger.
2: Stier,
1: achte darauf, wie du mit Menschen umgehst. Heute hast du Raum für Selbstreflexion. Schönen Start ins Wochenende.
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0: das Hessenwetter.
1: Sonnig und schwül heiß wird es heute, bis zu 38 Grad. Am Vormittag kann es schon im äußersten Norden kurzzeitig einzelne, teils kräftige Gewitter mit Starkregen geben. Später dann auch im Süden Hessens unwetterartige Gewitter lokal, dann auch mit Hagel. Morgen erst freundlich, dann erneut unwetterartige Gewitter am Nachmittag und die nächsten Tage heiß bis sehr heiß, regional Schauer und Gewitter und die Nächte ganz schön warm.
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1: Um 7.31 Uhr die wichtigsten Meldungen für euch. A60 Rüsselsheim-Mainz, zwischen Rüsselsheimer Dreieck und Rüsselsheim-Mitte 1 Kilometer Stau wegen Reparaturarbeiten nach dem LKW-Brand gestern. Die rechte Spur ist hier gesperrt. Und Achtung auf der A49 Kassel-Gießen, zwischen Kassel-Niederzweren und Kreuz Kassel-West, Gegenstände auf der Fahrbahn. Bitte fahrt hier besonders vorsichtig. Alle Infos auch für eure Strecke gibt's immer auch in

0: 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An der 08000 98 5000 ist Magdalena aus Neuss. Du willst zu den Whalers nach Hanau. Warum hast denn du dir ausgerechnet die Whalers gepickt?
1: Genau, weil es war eine Geschichte mit meinem jetzigen, also mit meinem Ehemann. Da haben wir vor Jahren in der Stadthalle in Neuss die gesehen. Und da waren wir jetzt noch kein Paar, aber das war so eine schöne Geschichte und das war so eine gute, positive Stimmung. Und so sind wir praktisch irgendwann mal zusammengekommen. Er ist immer noch bis dato ein großer Reggae-Fan und ich mag die Musik eigentlich auch sehr gerne. Und da haben wir noch letztens uns den Film über Bob Marley angeschaut. Ja, und so hat sich das praktisch ergeben. Da habe ich gedacht, auch wie schön, dass sie da sind. Und das nächste ist Hanau, von uns, von unserem Ort her, wo wir wohnen, in Neuss, bei Düsseldorf. Und ich mag euren Sender und es läuft bei mir hoch und runter. Ich arbeite in Essen, fahre jeden Tag von Neuss nach Essen, bin ziemlich lange mal unterwegs mit dem Auto und ich höre eigentlich nur euch. Fantastisch.
0: Ja, Wahnsinn. Also kann man runterbrechen, dein Mann und du, ihr habt euch quasi, ich sag jetzt mal, im Beat der Whalers verliebt, oder wie?
1: Ja, könnte man jetzt, wir kannten uns schon vorher, aber also ich kannte die Musik vorhin, also ganz, ganz früher gar nicht. Und durch ihn bin ich praktisch da reingerutscht, genau. Und dann waren wir zusammen auf diesem Konzert und ja, so hat sich das Ganze dann auch ergeben, genau.
0: Ach, wie schön und immer noch so ja. Glücklich. Magdalena, dann würde ich sagen, du bekommst von uns ganz, ganz viele positive Reggae-Vibes. Wir schicken dich zu den Whalers nach Hanau.
1: Fantastisch, ich freue mich sehr. Super, super, das wird, ja, fantastisch, ich freue mich. Vielen, vielen Dank.
0: Und ihr könnt auch ganz viel Spaß haben, jetzt anmelden und mitmachen bei uns online oder in der Harmony-App.
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0: Mai 1980. Pac-Man erobert die Arcade-Spielautomaten und dann die ganze Welt. Schon 2 Jahre später gewinnt ein deutscher Student die erste offizielle Atari Pac-Man-Weltmeisterschaft in Paris. 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
1: Sonnig und zunehmend schwül heiß, das lädt sich dann so auf, dass es sich am Nachmittag dann auch mal entladen muss. Hier und da teils kräftige Gewitter mit Hagel und Starkregen. Auch in der Nacht kann es krachen. Morgen wieder sonnig, schwül und dann wieder lokale Unwetter. Auch die nächsten Tage heiß, regional Schauer und Gewitter und die Nächte bleiben warm.
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1: Gleich eine Minute nach 8 die wichtigsten Meldungen für euch. A44 Dortmund-Kassel. Hier eine Vollsperrung zwischen Zierenberg und Kassel-Bad Wilhelmshöhe. Wegen eines Unfalls 3 Kilometer Stau aktuell. Bitte umfahrt das Gebiet weiträumig ab Zierenberg. Und A67 Darmstadt Richtung Mönchhof-Dreieck. Zwischen Rüsselsheimer Dreieck und Rüsselsheim-Ost 2 Kilometer stockend. Geblitzt wird zwischen Borken-Lendorf und Wabern-Uttershausen am Brückenhäuschen. 70 sind hier erlaubt. Alle Infos, auch für eure Strecke, gibt's immer auch in der Harmony-App. Ich bin Trixi Teffner. Schönen Freitag euch.
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0: das Hessenwetter.
1: Sonnig und heiß, 32 bis 37 Grad, da könnte es also in einigen Schulen Hitze freigeben heute. Ab dem Nachmittag drohen dann Gewitter und die können örtlich auch doller ausfallen. Am Wochenende bleibt es heiß, die Nächte warm und auch die Gewittergefahr bleibt uns erhalten.
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1: Um 8 Uhr und gleich 31 Minuten die wichtigsten Meldungen für euch. Achtung auf der A66 Fulda-Hanau zwischen Flieden und Schlüchtern Nord. Ein Holzteil auf der Straße. Auf der A3 Köln-Frankfurt zwischen Wiesbadener Kreuz und Mönchhof-Dreieck 2 Kilometer Stau wegen eines Unfalls. Auf der A44 Dortmund-Kassel zwischen Zierenberg und Kassel-Bad Wilhelmshöhe 5 Kilometer Stau an geräumter Unfallstelle. Bitte umfahrt hier weiträumig. Und B47 im Kreis Bergstraße Vollsperrung zwischen Bürstadt und Rosengarten wegen eines Unfalls. Auch hier bitte weiträumig umfahren. Geblitzt wird auch in der Ortsdurchfahrt von Rothenburg-Erxhausen. 50 sind hier erlaubt. Alle Infos auch für eure Strecke gibt's immer auch in der Harmonie-App. Ich bin Trixi Teffner. Tag zusammen.
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1: Die Produzenten der Show haben kurz geschwitzt. Müssen wir das ganze Ding hier jetzt von Eurovision in Afrovision umbenennen? 1980, da hat sich nämlich Marokko erstmals in die Teilnehmerliste eingetragen. Die 22-jährige Samira Said ist das. Für Marokko. Ihr Song hatte den Titel Bitakat Hop. Übersetzt heißt das eine Nachricht der Liebe. Ja, irgendwie fehlt hier aber was. Ne? Der Song bringt zwar eine neue Farbe in den Contest, trotzdem ist keine Spannung da, keine Highlights drin. Und nach zwei Dritteln des Songs, da singt Samira nur noch und la la la la la. Punkte aus Italien retten sie vor der Vollblamage. Sie wird 18. von 19. Die beste Platzierung Marokkos bislang. Seitdem hat das Land aber auch nie wieder mitgemacht.
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0: Hessenwetter.
1: Sonnig, heiß und zunehmend schwül. 32 bis 37 Grad in der Spitze. Ab dem Nachmittag drohen dann Gewitter und die können örtlich auch kräftig ausfallen. Am Wochenende bleibt es auch so heiß, die Nächte warm und auch die Gewittergefahr, die bleibt uns erhalten.
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1: Kurz nach 9 die wichtigsten Meldungen. Achtung auf der A66 Fulda-Hanau. Zwischen Flieden und Schlüchter Nord ein Holzteil auf der Fahrbahn. A3 Köln-Frankfurt zwischen Wiesbadener Kreuz und Mönchhof-Dreieck. 5 Kilometer Stau wegen eines Unfalls auf der mittleren Spur. A67 Darmstadt Richtung Mönchhof-Dreieck zwischen Groß-Gerau und Rüsselsheimer Dreieck 2 Kilometer Stau. A643 Mainz-Wiesbaden zwischen Dreieck Mainz und Mainz-Gonzenheim ebenfalls 2 Kilometer Stau. Geblitzt wird in der Ortsdurchfahrt von Edermünde-Grifte in Höhe des Spätis aus einem silbernen Sprinter. 30 sind hier erlaubt. 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
1: Für Freitag, den 19. Juni.
2: Zwillinge.
1: Erwarte das Unerwartete. Es werden einige Veränderungen auf dich zukommen.
2: Krebs.
1: Achte darauf, was du anderen erzählst. Es könnte dir auf die Füße fallen.
2: Löwe.
1: Mach dir mal wieder einen schönen Abend mit der Familie oder Freunden. Soziale Kontakte sind wichtig.
2: Jungfrau.
1: Klasse statt Masse. Es ist nicht wichtig, wie schnell du was erledigst. Gut muss es sein.
2: Waage.
1: Einfach zurücklehnen und sich von den Liebsten verwöhnen lassen. Herrlich, so ein Freitag.
2: Skorpion.
1: Lass dich heute nur nicht nervös machen. Du weißt doch, unter Druck funktionierst du am besten.
2: Schütze.
1: Niemand kann immer nur Vollgas geben. Nimm dir jetzt auch Zeit zum Träumen. Das macht glücklich und motiviert.
2: Steinbock.
1: Du wirst heute nicht immer im Mittelpunkt stehen. Ist aber auszuhalten, oder?
2: Wassermann.
1: Mit Andeutungen verwirrst du dein Gegenüber nur. Klare Worte bringen die gewünschten Antworten.
2: Fische.
1: Du neigst dazu, dich in Kleinigkeiten zu verzetteln. Kümmere dich lieber um wichtige Dinge.
2: Widder.
1: Wieso so verkrampft heute? Mit einer Portion Gelassenheit läuft doch alles viel geschmeidiger.
2: Stier.
1: Achte darauf, wie du mit Menschen umgehst. Heute hast du Raum für Selbstreflexion. Schönen Start ins Wochenende.
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2: Was wäre das für ein cooles Duo gewesen? Breitung und Weidung. Ja, es klingt wie eine Anwaltskanzlei aus der Sauerländer Provinz. So ein bisschen Poesie steckt da aber schon drin. Leider, die beiden Herren haben nie als offizielles Duo zusammengearbeitet. Bernd Weidung, den kennen wir besser unter seinem Pseudonym Thomas Anders. Axel Breitung, der ist Keyboarder und Komponist. Und die zwei haben Anfang der 80er so erste gemeinsame Schritte in der Musikszene gemacht. Thomas Anders, das wissen wir, der hat sich dann für den Dieter entschieden und für Modern Talking. Und der Breitung, der hat eine andere Band gegründet und zu der kommen wir gleich. Aber für alle, die den Namen nicht so parat haben und die auch nicht wissen, was soll ich mit dem Typen anfangen? Ein paar Beispiele seiner Arbeit. Vanessa Amorosi, die Olympia-Hymne im Jahr 2000. Die hat

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0: das Hessenwetter.
1: Also ich würde euch allen Hitze freigeben. Sonnig, heiß und schwül, 32 bis 37 Grad. Und heute Nachmittag örtlich Blitz und Donner. Die können auch kräftig ausfallen, auch nachts noch. Am Wochenende bleibt es heiß, schwül, die Nächte warm und auch die Gewittergefahr bleibt bestehen.
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1: Um 10 Uhr die wichtigsten Meldungen, die größten Staus. Achtung auf der A66 Fulda-Hanau zwischen Flieden und Schlüchtern Nord, ein Holzteil auf der Fahrbahn. Fahrt hier bitte vorsichtig. Und Achtung auf der A3 Köln-Frankfurt in Höhe Itzstein laufen immer mal wieder Rehe über die Fahrbahn. A7 Fulda-Kassel zwischen Fulda-Nord und Hünfeld-Schlitz, ein Unfall auf der rechten Spur, bitte aufpassen. A67 Darmstadt Richtung Mönchhof-Dreieck zwischen Rüsselsheimer Dreieck und Mönchhof-Dreieck, 3 Kilometer Stau, hier ist eine Tagesbaustelle. Und A643 Mainz-Wiesbaden zwischen Dreieck Mainz und Mainz-Gonsenheim, 2 Kilometer Stau, auch hier eine Tagesbaustelle auf der rechten Spur. Alle Infos auch für eure Strecke gibt's immer auch in unserer App. Kommt gut an.
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0: Zeitmaschine.
1: Warte, du musst mit mir zurückkommen.
2: Wir reisen ins Jahr 1987. Er war das Gesicht der Tagesschau, aber irgendwann hört jeder mal auf. Mr. Tagesschau Karl-Heinz Köpke liest zum letzten Mal die Nachrichten im Ersten. Und im Radio lief in dem Jahr dieser Song.

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1: Das ist diese Woche ein Song, der aus Krach entstanden ist, genauer gesagt aus Baustellenlärm. Die Geschichte ist ziemlich crazy. Nach einer wilden Nacht in New York wurde Captain Sensible alias Raymond Burns morgens durch eine Baustelle vor seinem Hotelfenster geweckt. Und statt den Kopf ins Kissen zu stecken, griff er aber zum Aufnahmegerät und nahm den ganzen Lärm auf, eigentlich als Beweismaterial, um sich dann an der Rezeption zu beschweren. Später baute er genau diesen Baustellenlärm in seinen Song What ein. Der Text handelt von seiner ja sehr, sehr genervten, schlaflosen Situation an dem Morgen. Und der Track aus dem Jahr 82 ist also wirklich ein Beweis, dass aus Krach und Lärm was richtig, richtig Cooles und Gutes werden kann. Und What ist mit 5 Minuten 33 und mit jeder Menge Baustellenlärm unsere Maxi der Woche.

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1: Guten Tag. Das Abkommen zum Iran-Krieg ist zwar unterschrieben, das Treffen dazu aber abgesagt. Die geplanten Gespräche vom Iran und den USA in der Schweiz fallen heute aus, heißt es aus dem Außenministerium in Bern. Bei den Gesprächen sollte es eigentlich um noch offene Fragen gehen, unter anderem um Irans Atomprogramm. Harmonie-Reporterin Christiane Ulrich.
2: Bis gestern Abend spät haben die Schweizer noch an ihren Vorbereitungen festgehalten. Aber schon da war eigentlich klar, wie schwierig es mit der vagen Rahmenvereinbarung zwischen den USA und dem Iran werden wird. Schon vor der ersten Gesprächsrunde dazu hakt es. Deshalb stehen die Chancen denkbar schlecht, dass in der vorgesehenen Frist von 60 Tagen tatsächlich die nötigen Ergebnisse erzielt werden.
1: Die EU verlängert ihre Wirtschaftssanktionen gegen Russland zum ersten Mal direkt um ein ganzes Jahr. Das haben die Staats- und Regierungschefs auf ihrem Gipfel in Brüssel beschlossen. Bislang hatte Ungarn das immer verhindert. Mit dem neuen Regierungschef Smoljor hat es jetzt geklappt. Es gibt aber Streit um ein neues geplantes Sanktionspaket. Bulgarien stellt sich aus wirtschaftlichen Gründen quer. Heute geht es für die deutsche Nationalmannschaft nach Toronto. Im zweiten Gruppenspiel trifft das Team da morgen auf die Elfenbeinküste und mit einem Sieg wäre Deutschland schon qualifiziert für das 16. Finale. Das ist natürlich das Ziel, sagt Torwart Manuel Neuer und außerdem will er Weltmeister werden.
3: Ich traue es der Mannschaft auf jeden Fall zu, sonst wäre ich nicht hier. Ich glaube, dass es für mich ein absolutes Geschenk ist, nochmal dabei zu sein. Für mich wäre es natürlich was ganz Besonderes, das ein zweites Mal zu schaffen. Aber wenn ich diese Chance nicht sehen würde, dass wir die Möglichkeit mit unserer Mannschaft haben, das auch zu schaffen, dann würde ich jetzt nicht hier sitzen.
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1: Einen Vertrag mit nur einem Klick abschließen geht im Internet schnell. Ihn zu kündigen war bisher oft aber extrem mühsam. Damit ist ab heute Schluss, denn Online-Shops müssen verpflichtend einen gut sichtbaren Widerrufsbutton anbieten. Das Gesetz schreibt dafür genau 2 einfache Klicks vor. Verbraucherschützern gefällt die neue Regelung, Online-Händler warnen dagegen vor mehr Bürokratie. Und noch der Blick an die Frankfurter Börse, da steht der DAX ganz leicht im Plus.
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5: Es kann ein bisschen wild werden mit Blitz, Donner und Hagel. Kann, muss aber nicht. Auf jeden Fall ist es sonnig, heiß und schwül, 32 bis 37 Grad. Und am Wochenende bleibt es heiß und auch gewittrig.
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5: Um gleich 11:03 die wichtigsten Meldungen. A45 Gießen-Dortmund zwischen Dillenburg und Haiger-Burbach. Ein defektes Auto auf der linken Spur. Bitte aufpassen. A643 Wiesbaden-Mainz zwischen Schiersteiner Kreuz und Mainz-Mombach. 2 Kilometer Stau. A643 Wiesbaden-Mainz zwischen Mainz-Mombach und Dreieck-Mainz. 3 Kilometer Stau an der Baustelle. A661 Oberursel-Egelsbach zwischen Frankfurt-Friedberger Landstraße und Frankfurt-Ost, ein defekter LKW in der Abfahrt. Geblitzt wird in Frankfurt-Bornheim auf der Berger Straße in Höhe der TG Bornheim. Hier ist Schrittgeschwindigkeit erlaubt und zwischen Mehrenberg und Waldernbach 80 dürft ihr fahren. Alle Staus und Blitzer findet ihr immer auch in unserer App. Ich bin Trixi Teffner, schönen Freitag.
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1: So, aber nun wirklich die letzten Tickets für euch. 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

0: Österreich. Deutschland gerade Dritter, musste gewinnen. Österreich war Erster, durfte nicht höher als 0:1 verlieren.
1: Kein Abseits. Littmarski. Und Rubisch. Und Tor!
0: Das war die 11. Spielminute. Das war das eine Tor. Und danach ist eigentlich nichts mehr passiert. Unterirdisches Ballgeschiebe, kein Pressing und ja, letztlich ein handfester Skandal.
1: Aber ich glaube, dass die deutsche und die österreichische Elf sich für lange, lange Zeit alle Sympathien in der Fußballwelt verscherzt haben. Denn das, was sie hier geboten haben, das riecht nun wirklich nach Absprache und Schiebung.
0: Ja, die Absprachen. Laut Deutschlands Torwart Toni Schumacher gab's die nicht. Aber der hatte ja auch einiges zu tun, ne? Musste ja ständig die Rückpässe aufnehmen.
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1: OMD. Orchestral Maneuvers in the Dark. Die Briten gehören neben Bands wie The Human League, Soft Cell, Ultravox oder Depeche Mode zu den Superstars des 80er New Wave. Um das Songwriting kümmert sich in der Regel Sänger Andy McCluskey persönlich. Welchen Spitznamen bekam er in diesem Zusammenhang von seinen Bandkollegen verpasst? Mr. Anorak oder Keyboard Cobra? Das ist die Flashback-Frage heute. Ihr habt 5 Sekunden. Und richtig ist, McCluskey hatte immer so einen dicken Ordner mit Songtiteln und Textvorschlägen dabei, die er anschließend versucht hat, mit der Musik zu verheiraten. Und deshalb wurde er oft Mr. Anorak genannt, also der feine Herr im Sakko. Wie er beim Songwriting immer vorgegangen ist, könnt ihr nachlesen in der Welt der 80er online und in der App. Dort findet ihr auch ein sehr ausführliches Interview mit Mr. Anorak.
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0: Hallo zusammen.
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0: Sie heißen Frank Farian, Dieter Dehm, Jack White, Farin Krog-Petersen oder Dieter Bohlen. Die bekanntesten Produzenten der 80er aus unserem Land. Da fehlt aber ganz oft einer, der ist auch super wichtig. Denn in seinen Studios, da waren Gott und die Welt zu Gast. Eurythmics zum Beispiel, Brian Eno, Ultravox. Ja, diesen Song hier, Vienna, und das Album dazu hat er mitproduziert. Und auch mit dem nächsten Song, da hat er riesige Fußstapfen im Boden der deutschen Musikwelt hinterlassen. Das war die beste Platzierung des Herrn. Nummer 1 mit Heinz-Rudolf Kunze. Ja, was hat er noch gemacht? Er hat gearbeitet für Ideal, für Grönemeyer oder für Kraftwerk. Was eine Hitmaschine war hier bitte am Werk. Ja, viele von euch ahnen das schon. Lange Haare, voller Bart. Das ist natürlich Conny Plank, der Junge aus der Westpfalz. Der hat den ganz Großen die Hände geschüttelt, den ganz Großen die Songs gemischt. Zum Beispiel auch Gianna Nannini. Die war 1986 zur Aufnahme bei Conny. Und die bekommt ihr jetzt hier bei Harmony mit ihrem Song und seinem Song Bello Impossibile.

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1: Guten Tag. Das Abkommen zum Iran-Krieg ist zwar unterschrieben, das Treffen dazu aber abgesagt. Die geplanten Gespräche vom Iran und den USA in der Schweiz fallen heute aus, heißt es aus dem Außenministerium in Bern. Bei den Gesprächen sollte es eigentlich um noch offene Fragen gehen, unter anderem um Irans Atomprogramm. Harmonie-Reporterin Christiane Ulrich.
2: Bis gestern Abend spät haben die Schweizer noch an ihren Vorbereitungen festgehalten. Aber schon da war eigentlich klar, wie schwierig es mit der vagen Rahmenvereinbarung zwischen den USA und dem Iran werden wird. Schon vor der ersten Gesprächsrunde dazu hakt es. Deshalb stehen die Chancen denkbar schlecht, dass in der vorgesehenen Frist von 60 Tagen tatsächlich die nötigen Ergebnisse erzielt werden.
1: Tragischer Vorfall in Erzen in Niedersachsen nahe der Grenze zu NRW. Hier ist ein 11 Jahre alter Schüler laut Polizei in einem Schullandheim plötzlich zusammengebrochen. Trotz Wiederbelebungsversuchen von Lehrern und Rettungskräften starb der Junge noch vor Ort. Hinweise auf Fremdverschulden gibt es nicht. Eine Obduktion soll jetzt die genaue Todesursache klären. Der Deutsche Bauernverband fordert, den Tankrabatt bis mindestens Ende November zu verlängern. Das sei wegen der hohen Spritpreise wichtig für die anstehende Ernte. Bislang läuft die Steuererleichterung für Diesel und Benzin Ende Juni aus. Die schwarz-rote Bundesregierung plant derzeit keine Verlängerung. Viele Menschen in Deutschland sparen und überlegen es sich zweimal, bevor sie Geld ausgeben. Vor allem bei Kleidung sowie beim Besuch von Restaurants, Cafés und Bars. Das zeigt eine Umfrage im Auftrag des Preisvergleichsportals Idealo. Harmonie-Reporterin Tine Kleimach.
3: Auf neue Klamotten oder Accessoires wird am meisten verzichtet, genauso wie auf Elektronik. Und nach wie vor wird auch bei Lebensmitteln gespart. Das haben über 30% der Befragten angegeben. Es werden dazu Preise verschiedener Anbieter verglichen, Sonderangebote gekauft und dazu Rabattcodes benutzt. Mehr als die Hälfte der Befragten geht weniger essen, aber auch auf Kinobesuche und Konzerte wird verzichtet. Laut Umfrage wird am häufigsten für Urlaube und Reisen gespart und viele legen Geld für die Altersvorsorge beiseite.
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4: Das kann man eigentlich nur unter Wasser aushalten oder mit einem Eis in der Hand. Sonnig, heiß und schwül, 32 bis 37 Grad. Und heute Nachmittag und am Abend örtlich Gewitter mit Unwetterpotenzial. Auch am Wochenende bleibt es heiß und es kann Blitz und Donner geben.
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4: Um 1:02 die wichtigsten Meldungen. Auf der A60 aufpassen, bitte. Rüsselsheim-Mainz. Auf der Weisenauer Brücke liegen Reifenteile auf der Fahrbahn. Und dann an alle Besucher des Hessentags in Fulda. Es kommt da zu zahlreichen Sperrungen in der Innenstadt. Kommt daher am besten mit den öffentlichen Verkehrsmitteln. Wenn ihr doch mit dem Auto kommt, folgt bitte den Beschilderungen zu den ausgewiesenen Parkplätzen, besonders auf den umliegenden Bundesstraßen, auf der B27, der B254 und der B458 müsst ihr mit Staus und Behinderungen rechnen. Und an alle Besucher des Helene Fischer Konzerts im Deutsche Bank Park: Es gibt nur noch wenige Pre-Booking-Parkplätze auf der Isenburger Schneise. Alle anderen öffentlichen Parkplätze rund um das Stadion sind komplett ausgebucht. Also wer mit dem Auto kommen möchte, sollte die Parkhäuser in den umliegenden Stadtteilen benutzen, kommt aber am besten mit den Öffis zum Deutsche Bank Park. Und geblitzt wird auch in Vellmar auf dem Rheinstahlring in der 30er-Zone.
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1: Guten Tag. Rekordschulden, steigende Ausgaben und eine schwache Wirtschaft. Mit einem Defizit von fast 32 Milliarden Euro hat sich die Haushaltskrise der Kommunen letztes Jahr weiter verschärft. Das zeigt ein Bericht der Bertelsmann Stiftung. Das ist der höchste Fehlbetrag in der Geschichte der Städte, Landkreise und Gemeinden. Harmonie-Reporter Dirk Zeitler.
2: Die Hauptursache für das Rekorddefizit sehen die Autoren der Studie bei den steigenden Sozial- und Personalausgaben. Hinzu komme die schwache wirtschaftliche Entwicklung, die sich auf die kommunalen Einnahmen auswirke. Die Kommunen reagieren bereits. Eingespart wird etwa bei Investitionen und freiwilligen Leistungen wie Schwimmbädern. Dennoch gehen die Autoren davon aus, dass sich das Defizit in den kommenden Jahren weiter vergrößern wird. Die Bertelsmann Stiftung fordert eine grundsätzliche Reform der kommunalen Finanzierung.
1: Die USA und der Iran haben sich auf einen Waffenstillstand geeinigt. Sollte der anhalten, ist die Mehrheit der Deutschen für einen Einsatz der deutschen Marine in der Straße von Hormus. Im ZDF-Politbarometer befürworteten 57% der Befragten einen Einsatz zusammen mit anderen europäischen Staaten zur Sicherung des Seewegs. 38% sind dagegen. Heute geht es für die deutsche Nationalmannschaft nach Toronto. Im zweiten Gruppenspiel trifft das Team da morgen auf die Elfenbeinküste und mit einem Sieg wäre Deutschland schon qualifiziert für das 16. Finale. Das ist natürlich das Ziel, sagt Torwart Manuel Neuer und außerdem will er Weltmeister werden.
3: Ich traue es der Mannschaft auf jeden Fall zu, sonst wäre ich nicht hier. Ich glaube, dass es für mich ein absolutes Geschenk ist, nochmal dabei zu sein. Für mich wäre es natürlich was ganz Besonderes, das ein zweites Mal zu schaffen. Aber wenn ich diese Chance nicht sehen würde, dass wir die Möglichkeit mit unserer Mannschaft haben, das auch zu schaffen, dann würde ich jetzt nicht hier sitzen.
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1: Digitale Bauanträge, gebündelte Förderprogramme und schnellere Verfahren. Bundesbauministerin Huberts will mit einem 13-Punkte-Plan gegen den Wohnungsmangel vorgehen. Ein Ziel, die hohen Baukosten senken. Die seien ein Hauptgrund, warum in Deutschland so wenig gebaut werde, so Huberts. Zum Beispiel sollen Bauanträge dem Plan nach ab 2028 nur noch digital gestellt werden und Planungsprozesse maximal 2 Jahre dauern. Und dann noch der Blick an die Frankfurter Börse, da tritt der DAX gerade ziemlich auf der Stelle.
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5: Die Sonne knallt und falls nicht, gewittert's und das dann auch gerne mal mit Starkregen, Hagel oder auch leider ohne wirkliche Abkühlung. Bei 38 Grad schwitzen wir uns durch. Morgen dann sonnig mit hin und wieder dicken Wolken und Gewitter. Und es bleibt heiß bei 31 bis 37 Grad.
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5: A3 Frankfurt-Köln zwischen Kelsterbach und Raunheim, 4 Kilometer stockend. A66 Hanau-Fulda, Vollsperrung zwischen Gelnhausen-Ost und Bad Orb-Wächtersbach wegen eines Lkw-Unfalls, 6 Kilometer Stau. Bitte fahrt ab Gelnhausen-West über die U31 und U33. A66 Fulda-Frankfurt zwischen Langselbold und Hanauer Kreuz, 3 Kilometer Stau, da gab es einen Unfall. Und die A643 in beiden Richtungen zwischen Schiersteiner Kreuz und Mainz-Mombach, 3 Kilometer Stau an der Baustelle.
6: Gerade hat sie das Studio noch mit Lavalampen, Prilblumen und Aufklebern aus 257 Hanutas dekoriert. Hier ist

schönen Nachmittag mit einem eisgekühlten Muckefuck wünsche ich. Hier ist Dannys Popshow. Bei der Hitze langsam machen, Leute. Ne? Das ist nicht mehr wie in den 80ern, als nur der Käse auf dem Hawaii-Toast geschmolzen ist in der Hand. Jetzt schmilzt die Haut unterm schütteren Haar. Ja, ich hatte neulich das erste Mal nach dem Fahrradfahren Sonnenbrand auf dem Kopf. Obwohl ich eingeschmiert hatte den Mittelscheitel. Anscheinend wird es aber überall sonst mittlerweile so ein bisschen durchlässig. Bewegung ist auch eher mäßig angesagt. Das hat aber nichts mit der Hitze zu tun. Gerade bei dem nächsten Kracher jetzt hier macht das einfach mein Beckenboden nicht mehr mit. Hier sind beim 80er Radio Harmony die Pointer Sisters und Jump.

0: Dannys Popshow am Stigidi-Stizzard. Gleich gibt's einen Titel, den spiele ich nur, weil er irgendwie lustig ist. Alkohol ist sonst nicht so mein Ding. Und auch spiele ich ihn, weil ich euch mit der Band, die das singt, was richtig Gutes tun kann. In dem bekannten Frankfurter Stadion nämlich. So, better watch out!
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0: letzten beiden Plätze im ausverkauften Stadion in Frankfurt bei den Toten Hosen kriegt Harmonie-Hörerin Beate aus Dreieich.
1: Ja.
0: Hier ist die Dani von Harmonie.
1: Nein.
0: Doch, sorry, nein, ich bin's. Warte, lass mich nochmal kurz gucken und mich abklären. Doch, ich bin's. Ich bin's tatsächlich.
1: Ja, cool. Wie cool ist das denn?
0: Ja, ich rufe dich zurück, weil du uns zuerst angerufen hast. Warum denn wohl?
1: Weil ich die Hosen gehört habe. Es fing an und dann habe ich gleich angerufen.
0: Ja, Beate, und das ist genau das Prozedere. Und jetzt kriegst du die allerletzten Plätze im Waldstadion in Frankfurt für die Toten Hosen am 27. Juni. Herzlichen Glückwunsch!
1: Hey, danke schön, wie geil ist das denn?
0: Ja, oder?
1: Juhu. Cool!
0: Dreieich ist ja auch nicht so weit weg, gell?
1: Nein, wir können quasi hinspucken.
0: Ja, genau!
1: Toll! Ich freue mich wie Bolle.
0: Ah, juhu! So. Dann habe ich nichts mehr. Ich ziehe meine toten Spendierhosen wieder aus und tausche gegen nur einen Schlipper bei der Hitze.
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1: Guten Tag. Es ist verdammt heiß und das nahezu in ganz Deutschland. Der Deutsche Wetterdienst hat seine Hitzewarnungen auf alle Bundesländer ausgeweitet. Für mehrere Regionen in Nordrhein-Westfalen, Niedersachsen und für kleine Teile Hessens gilt sogar eine Warnung vor extremer Hitze. Harmonie-Reporterin Tine Klimach, wer leidet gerade am meisten?
2: Ältere, Pflegebedürftige und andere gesundheitlich anfällige Gruppen sind besonders gefährdet. Auch Obdachlose leiden, können sich nicht in eine kühle Wohnung zurückziehen und haben oft keinen Zugang zu genügend Wasser. Dieses schwere Schicksal haben Festivalbesucher zwar nicht, aber hier wird sicher der ein oder andere umkippen, wenn er nicht genug trinkt. An diesem Wochenende zum Beispiel beim Southside Festival in Baden-Württemberg oder dem Hessentag in Fulda mit tausenden Besuchern. Man kann es nicht oft genug sagen, am besten ist es, viel Wasser zu trinken und die Innenräume kühl zu halten.
1: Zu wenig Neubau und zu hohe Kosten. Dagegen will Bundesbauministerin Huberts mit einem 13-Punkte-Plan vorgehen, die hohen Baukosten dämpfen und den Wohnungsmangel in Deutschland bekämpfen. Einen entsprechenden Gesetzentwurf soll es noch dieses Jahr geben. Harmonie-Reporter Dirk Zeitler.
3: In Deutschland wird zu wenig gebaut. Hohe Kosten sind dafür einer der Hauptgründe, heißt es in dem Aktionsplan. Die Baukosten seien auf ein unsägliches Niveau gestiegen. In dem Aktionsplan kündigte Huberts an, dass Bauanträge ab 2028 nur noch digital möglich sein sollen. Planungsprozesse sollen beschleunigt werden. Außerdem soll serielles und modulares Bauen die Kosten drücken.
1: Tragischer Vorfall in Erzen in Niedersachsen nahe der Grenze zu NRW. Hier ist ein 11 Jahre alter Schüler laut Polizei in einem Schullandheim plötzlich zusammengebrochen. Trotz Wiederbelebungsversuchen von Lehrern und Rettungskräften starb der Junge noch vor Ort. Hinweise auf Fremdverschulden gibt es nicht. Eine Obduktion soll jetzt die genaue Todesursache klären. Immer mehr Menschen in Deutschland gehen frühzeitig in Rente, arbeiten aber nebenbei weiter. Jeder vierte langjährig Versicherte hatte 2023 einen Job jenseits der Minijobgrenze, wie eine neue Studie des Instituts der Deutschen Wirtschaft zeigt. Seit dem Jahr dürfen Frührentner unbegrenzt Geld dazu verdienen.
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4: Ja, wir haben es gerade schon in den Nachrichten gehört. Passt bitte auf euch auf. Es ist so heiß, es ist wirklich verrückt. Und dann gibt es auch später nochmal Gewitter, teils mit Starkregen, Hagel und auch ohne wirkliche Abkühlung. Bis 38 Grad heute, morgen dann auch sonnig mit hin und wieder dickeren Wolken und Gewittern. Und das bleibt heiß bei 31 bis 37 Grad.
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4: Achtung auf der A671 Mainz-Wiesbaden zwischen Hochheim Süd und Hochheim Nord, da liegen Kartons auf der Straße. A3 Frankfurt-Köln zwischen Kelsterbach und Raunheim, 4 Kilometer stockend. Und A5 Kassel-Frankfurt zwischen Bad Nauheim und Obermölln, 3 Kilometer stockender Verkehr, da steht ein kaputtes Auto. Dann gute Nachrichten für die A66 Hanau-Fulda, da ist die Vollsperrung zwischen Gelnhausen-West und Bad Orb-Wächtersbach wieder aufgehoben. Die rechte Spur ist frei, aber immer noch 8 Kilometer Stau. Wenn ihr das umfahren möchtet, dann könnt ihr ab Gelnhausen-West über die U31 und U33 fahren. A66 Fulda-Frankfurt zwischen Langenselbold und Hanauer Kreuz, 3 Kilometer Stau, da gab es einen Unfall. Und A643 in beiden Richtungen zwischen Schiersteiner Kreuz und Mainz-Mombach nochmal 3 Kilometer Stau an der Baustelle.
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4: Schönen Nachmittag euch.

Die einen hören es in der Werkstatt.

87, da kam Wishing Well von Terence Trent D'Arby raus. Ich war so Fan. Aber könnt ihr euch auch noch an das Video erinnern, wie der da so schlangenmäßig in Wellen getanzt hat? Das habe ich auch gerade noch mal probiert. Und jetzt muss ich aber Schluss machen. Ich muss meinen Orthopäden anrufen. Ich glaube, ich brauche eine neue Hüfte. Dannys Pop Show.

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Ich freue mich ja immer, wenn Leute mich bemerken, zum Beispiel Harmonie-Hörer Michael Siebmann aus Moers. Der hat mir nämlich eine E-Mail geschrieben an studio@harmoniefm.de. Könnt ihr gerne auch machen. Ich erfülle nämlich auch manchmal Wünsche. Er schreibt: Hallo Dani, ziemlich gute Show, muss ich zugeben. Danke, was ein Kompliment, ey. Spiel doch mal was von The Twins, eine coole Band aus den 80ern, die heute immer noch auftritt. Such dir was aus. Beste Grüße aus Moers vom Babyboomer Michael. Danke. Ich habe mir direkt was ausgesucht und zwar, hört ihr ihn schon, Ballet Dancer. Habe ich, glaube ich, seit den 80ern nicht mehr gehört. Wünsche ich dir, Michael, ganz viel Spaß und

schönen Nachmittag euch und lustiges Schwitzen. Es ist wirklich verrückt. Diese Temperaturen sind doch der Wahnsinn. Letzte Woche bin ich gerade noch im Skianzug zur Arbeit gefahren und jetzt sitze ich hier im Bikini und die Suppe sammelt sich um mich herum. Da wissen wir endlich mal, wie sich Tubbs und Crockett in Miami weiß gefühlt haben. Die waren für die Hitze aber auch immer super cool angezogen. Ne? Können wir direkt nachmachen. Leinensackos und Chinohosen, affengeile Sonnenbrillen, nur für das Highspeed-Motorboot. Da muss ich noch sparen, bis ich 97 bin, glaube ich. Bis dahin gibt es die bestimmt auch serienmäßig mit eingebautem Rollator. Miami Vice übrigens 1984 gestartet hier in Deutschland. Aus diesem Jahr spiele ich euch jetzt im Dannys Pop Show beim 80er

0: 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Es ist die royale Hochzeit. 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
1: Hi, Diana Francis.
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1: Guten Tag. Wer im Netz einkauft, landet immer häufiger bei Betrügern. Jeden Monat werden laut Verbraucherzentrale rund 1.800 neue gefälschte Onlineshops entdeckt. Die Verbraucherschutzminister der Bundesländer fordern deshalb jetzt deutlich mehr Tempo vom Bund. Unter anderem soll der einen Plan erarbeiten, mit dem Fake-Shops besser und schneller bekämpft werden können. Riesiger Schock in einem britischen Zoo. In der Nähe von Cambridge soll ein Mann einen kleinen Jungen in ein Krokodilgehege geworfen haben. Das Kind wurde laut der Nachrichtenagentur PA schwer verletzt. Aus London, Harmony-Reporter Philipp Detlefs, warum hat er das gemacht?
2: Ja, das ist die Frage, die niemand zu Recht beantworten kann. Auch nicht der 30-jährige Tatverdächtige selbst, denn der ist nach Angaben der Polizei nicht vernehmungsfähig. Man muss sich diese dramatische Situation im Zoo so vorstellen. Aus dem Nichts hat dieser Mann, der das Kind offenbar gar nicht kannte, es gegriffen und dann über das Geländer geworfen in das Krokodilgehege, wo es offenbar von den Tieren angegriffen wurde, bevor es gerettet werden konnte. Und alle, die das miterleben mussten vor Ort, die stehen jetzt natürlich unter Schock.
1: Die USA und der Iran haben sich auf einen Waffenstillstand geeinigt. Sollte der anhalten, ist die Mehrheit der Deutschen für einen Einsatz der deutschen Marine in der Straße von Hormus. Im ZDF-Politbarometer befürworteten 57% der Befragten einen Einsatz zusammen mit anderen europäischen Staaten zur Sicherung des Seewegs. 38% sind dagegen. Die Hitzewelle hat Deutschland fest im Griff. Weit über 30 Grad sind drin, teils gelten extreme Hitzewarnungen. Die Temperaturen können auch anstrengend werden. Wie sorgen Menschen in heißen Ländern für Abkühlung? Aus Athen, Harmony-Reporter Takis Safos.
3: Hier in Griechenland sind die Klimaanlagen gewartet und die Ventilatoren einsatzbereit. Außerdem gilt, viel Wasser trinken, Alkohol, zuckerhaltige Getränke und fettige Mahlzeiten vermeiden. Der Körper hat bei 40 Grad schließlich schon genug zu tun und braucht nicht auch noch einen Verdauungsmarathon. Und wer unbedingt nach draußen muss, bleibt auf der schattigen Straßenseite und nutzt jeden Baum als natürlichen Sonnenschirm.
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4: Das brauche ich nicht weiter drüber sprechen. Es ist wie in Griechenland. Es ist nur von Gewittern durchzogen hin und wieder. 38 Grad heute die Höchsttemperatur. Morgen dann auch sonnig mit hin und wieder mal dickeren Wolken und Gewittern. Es bleibt heiß bei 31 bis 37 Grad.
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4: A3 Frankfurt-Köln zwischen Kelsterbach und Raunheim, 4 Kilometer stockender Verkehr. A7 Fulda-Kassel am Dreieck Kassel-Süd, 3 Kilometer Stau in der Abfahrt zur A44 Richtung Dortmund. Und A7 Fulda-Hannover zwischen Dreieck Kassel-Süd und Kassel-Nord, 4 Kilometer Stau an der Baustelle. A49 Gießen-Kassel zwischen Baunatal-Süd und Baunatal-Mitte, 2 Kilometer stockend. A60 Rüsselsheim-Mainz zwischen Rüsselsheim-Königstetten und Mainspitz-Dreieck, 6 Kilometer Stau an der Baustelle. A66 Hanau-Fulda, die Vollsperrung zwischen Gelnhausen-West und Bad Orb-Wächtersbach ist wegen eines LKW-Unfalls wieder aufgehoben. Die rechte Spur ist immer noch nur frei, 7 Kilometer Stau. Ihr könnt ab Gelnhausen-West über die U31 und U33 fahren. A643 in beiden Richtungen zwischen Schiersteiner Kreuz und Mainz-Mombach, 3 Kilometer Stau an der Baustelle. Und A661 Egelsbach-Oberursel zwischen Frankfurt-Eckenheim und Frankfurt-Herdernheim, 2 Kilometer Stau wegen eines Unfalls auf der linken Spur.
5: Gerade hat sie das Studio noch mit Lavalampen, Prielblumen und Aufklebern aus 257 Hanutas dekoriert.
4: Boah, anstrengend.
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4: Für mich ist euch nicht zu schade, oder wie war das? Nee, umgekehrt.

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So, jetzt machen wir nochmal eine kleine Zeitreise ins Jahr 1988. Bitte? Was 88 so passiert ist in der Welt? Also, ich kann mich nur noch an die Klatschpresse erinnern. Da haben Brigitte Nielsen und Sylvester Stallone mit ihrer On-Off-Beziehung dominiert. Ich glaube, der Kalte Krieg beginnt langsam aufzutauen. Und ganz wichtig, Schulterpolster erreichen Größenordnungen, die kleine Satelliten verdecken konnten. War ich voll mit dabei. Und natürlich auch mit der Mucke aus diesem Jahr. 8 Wonder jetzt, I'm Not Scared. Viel Spaß. Ja.

Bakterien. Ich kann sie schon riechen, sie sind absehbar. Es muss ja auch nicht immer der ganz große, teure Flugzeugurlaub sein. In den 80ern sind wir ja auch immer mit unseren Eltern in Urlaub gefahren, mit dem Auto. Mache ich dieses Jahr übrigens auch mit meinem Mann. Alles wie in den 80ern. Hört er dann nächste Woche von meiner Kollegin Trixi. Da melde ich mich dann des Öfteren mal. So, aber wir machen jetzt erstmal Ferien zusammen mit Patrick Swayze. In einem Ferienhotel in Dirty Dancing würde ich wahrscheinlich nie hinfahren. Wäre mir zu anstrengend, andauernd Melonen zu schleppen. Hier ist er jetzt mit She's Like the Wind in Dannys Popshow beim 80er Radio H.

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1: Guten Tag. Es ist verdammt heiß und das nahezu in ganz Deutschland. Der Deutsche Wetterdienst hat seine Hitzewarnungen auf alle Bundesländer ausgeweitet. Für mehrere Regionen in Nordrhein-Westfalen, Niedersachsen und für kleine Teile Hessens gilt sogar eine Warnung vor extremer Hitze. Harmonie-Reporterin Tine Klimach, wer leidet gerade am meisten?
2: Ältere, Pflegebedürftige und andere gesundheitlich anfällige Gruppen sind besonders gefährdet. Auch Obdachlose leiden, können sich nicht in eine kühle Wohnung zurückziehen und haben oft keinen Zugang zu genügend Wasser. Dieses schwere Schicksal haben Festivalbesucher zwar nicht, aber hier wird sicher der ein oder andere umkippen, wenn er nicht genug trinkt. An diesem Wochenende zum Beispiel beim Southside Festival in Baden-Württemberg oder dem Hessentag in Fulda mit tausenden Besuchern. Man kann es nicht oft genug sagen, am besten ist es, viel Wasser zu trinken und die Innenräume kühl zu halten.
1: Bei der Riesensuchaktion nach einem vermissten Säugling in Renningen bei Stuttgart hat die Polizei eine Leiche gefunden. Dabei könne es sich um den vermissten Jungen handeln, sagte ein Sprecher. Das 3 Monate alte Baby war seit Donnerstag kurz vor Mitternacht vermisst worden. Im Machtkampf um die Frankfurter Commerzbank lässt die italienische UniCredit nicht locker. Noch bis zum 3. Juli können Aktionäre das Übernahmeangebot der Italiener annehmen. Nach eigenen Angaben hat sich die Bank inzwischen schon fast 40% der Anteile gesichert. Die Commerzbank und die Bundesregierung wehren sich massiv gegen den Deal, auch um den Finanzstandort Frankfurt zu schützen. Zu wenig Neubau und zu hohe Kosten. Dagegen will Bundesbauministerin Huberts mit einem 13-Punkte-Plan vorgehen, die hohen Baukosten dämpfen und den Wohnungsmangel in Deutschland bekämpfen. Einen entsprechenden Gesetzentwurf soll es noch dieses Jahr geben. Harmonie-Reporter Dirk Zeitler.
3: In Deutschland wird zu wenig gebaut. Hohe Kosten sind dafür einer der Hauptgründe, heißt es in dem Aktionsplan. Die Baukosten seien auf ein unsägliches Niveau gestiegen. In dem Aktionsplan kündigte Huberts an, dass Bauanträge ab 2028 nur noch digital möglich sein sollen. Planungsprozesse sollen beschleunigt werden. Außerdem soll serielles und modulares Bauen die Kosten drücken.
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4: Das ist vornehmlich heiß, es könnte auch mal gewittern mit Hagel und auch Starkregen, kann alles mit dabei sein. In der Nacht ist es auch eher gewittrig, es bleibt mild, morgen wird es wieder heiß, es könnte auch wieder hochgehen auf bis zu 38 Grad.
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4: Achtung auf der A3 Frankfurt-Köln, da sind zwischen Limburg-Nord und Dietz Kinder auf der Straße. Bitte fahrt in beiden Richtungen ganz besonders vorsichtig. Achtung auch auf der A49 Kassel-Gießen. In der Auffahrt Kassel-Waldau liegt ein Holzbrett auf der Straße. Ich fahre da gleich vorbei und dann werde ich mir das wieder vor den Schädel nageln. Die A3 Würzburg-Frankfurt, die Abfahrt Hanau ist wegen einer Baustelle bis Ende September gesperrt. A3 Frankfurt-Köln zwischen Kelsterbach und Raunheim 4 Kilometer stockender Verkehr. A5 Frankfurt-Kassel zwischen Butzbach und Fernwald sind es 4 Kilometer stockend. A5 Kassel-Frankfurt zwischen Homberg-Ohm und Grünberg 6 Kilometer Stau. Und A7 Fulda-Kassel am Dreieck Kassel-Süd nochmal 3 Kilometer Stau in der Abfahrt zur A44 Richtung Dortmund.
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6: Yay. Schön.

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Wir machen jetzt eine Zeitreise zu Zurück in die Zukunft ins Jahr 1985. Da ist der nämlich in die Kinos gekommen. Und ich weiß noch, damals wollten dann alle Skateboard fahren lernen. Ich auch. Ich bin dann natürlich regelmäßig mit gebrochenen Gliedmaßen ins Krankenhaus eingeliefert worden. Und ein Jahr zuvor, deswegen konnte ich das dann im Krankenhaus immer hören, ist auch super gute Mucke an den Start gegangen. The Style Council. Shout to the top.

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am Stiggidi-Stizzard beim 80er Radio Harmonie. Ich habe mir jetzt gerade noch mal einen schönen Cappuccino reingepfiffen. Scheiße, ich habe Koffein reingemacht. Oh nein! Eigentlich geht jetzt um die Zeit doch nur noch Karo-Kaffee und stehe ich wieder im Bett. Das hat mir einer mal in den 80ern erzählen sollen, dass ich irgendwann an der Muckefucknadel hänge.

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1: Guten Tag. Nach dem Rahmenabkommen im Irankrieg jetzt noch ein Deal im Nahen Osten. Israel hat sich laut US-Regierungskreisen auf eine Feuerpause mit der Hisbollah-Miliz im Libanon geeinigt. Aus dem Umfeld der Hisbollah kam eine Bestätigung, aus Israel steht eine offizielle Reaktion noch aus. Harmonie-Reporterin Tina Eck.
2: Die Trump-Regierung macht Druck auf Israel, denn von Ruhe im Konflikt mit der Hisbollah-Miliz im Libanon hängt der ganze Iran-Deal ab. Weitere Verhandlungen mit dem Iran liegen so lange auf Eis. Teheran sitzt da eindeutig am längeren Hebel und droht mit erneuter Schließung der Straße von Hormuz, wenn die USA sich nicht an die Bedingungen des Rahmenabkommens halten. Und dazu gehört ein Ende der israelischen Angriffe im Libanon. Israel und Hisbollah werfen sich gegenseitig vor, die Waffenruhe zu brechen.
1: Digitale Bauanträge, gebündelte Förderprogramme und schnellere Verfahren. Bundesbauministerin Huberts will mit einem 13-Punkte-Plan gegen den Wohnungsmangel vorgehen. Mit einem Ziel, die hohen Baukosten senken. Die seien ein Hauptgrund, warum in Deutschland so wenig gebaut werde, so Huberts. Riesiger Schock in einem britischen Zoo. In der Nähe von Cambridge soll ein Mann einen kleinen Jungen in ein Krokodilgehege geworfen haben. Das Kind wurde laut der Nachrichtenagentur PA schwer verletzt. Aus London, Harmony-Reporter Philipp Detlefs, warum hat er das gemacht?
3: Ja, das ist die Frage, die niemand zu Recht beantworten kann. Auch nicht der 30-jährige Tatverdächtige selbst, denn der ist nach Angaben der Polizei nicht vernehmungsfähig. Man muss sich diese dramatische Situation im Zoo so vorstellen. Aus dem Nichts hat dieser Mann, der das Kind offenbar gar nicht kannte, es gegriffen und dann über das Geländer geworfen in das Krokodilgehege, wo es offenbar von den Tieren angegriffen wurde, bevor es gerettet werden konnte. Und alle, die das miterleben mussten vor Ort, die stehen jetzt natürlich unter Schock.
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1: Wer im Netz einkauft, landet immer häufiger bei Betrügern. Jeden Monat werden laut Verbraucherzentrale rund 1.800 neue gefälschte Onlineshops entdeckt. Die Verbraucherschutzminister der Bundesländer fordern deshalb jetzt deutlich mehr Tempo vom Bund. Unter anderem soll der einen neuen Plan erarbeiten, mit dem Fake-Shops besser und schneller bekämpft werden können. Und noch der Blick zur Frankfurter Börse. Der DAX schließt hauchdünn im Minus bei 25.985 Punkten.
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4: Hier und da können immer mal wieder Gewitter auftreten, örtlich mit Unwettern. 38 Grad haben wir immer noch. In der Nacht gibt's Gewitter. Morgen dann auch wieder heiß, später auch einzelne Gewitter am Start.
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4: Achtung auf der A45 Gießen-Hanau zwischen Langenselbold-West und Langenselbolder Dreieck Rehe. A3 Frankfurt-Köln zwischen Kelsterbach und Raunheim, 4 Kilometer stockend. A5 Kassel-Frankfurt zwischen Homberg-Ohm und Grünberg, 6 Kilometer stockender Verkehr. Und A5 Kassel-Frankfurt zwischen Friedberg und Bad Homburger Kreuz, 4 Kilometer Stau. A66 Hanau-Fulda zwischen Gelnhausen-West und Bad Orb-Wächtersbach, nochmal 3 Kilometer Stau, da gab es einen LKW-Unfall. Und die A643 in beiden Richtungen zwischen Schiersteiner Kreuz und Mainz-Mombach, 3 Kilometer Stau in der Baustelle. Die B460 noch, der Kreis Bergstraße. Da ist eine Vollsperrung zwischen Heppenheim und Kirschhausen in beiden Richtungen wegen eines Feuerwehreinsatzes. Da brennt ein Haus. Bitte umfahrt das Gebiet weiträumig. Und wenn ihr da in der Nähe wohnt, haltet Türen und Fenster geschlossen. 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